0: beschäftigt. Dabei gibt es deutliche Unterschiede zwischen Männern und Frauen. 2025 arbeitete jede zweite Frau in Teilzeit, aber nur jeder siebte Mann. In gut zwei Wochen beginnt die Fußball-WM in den USA, Kanada und Mexiko. Für die deutsche Nationalmannschaft startet heute die Vorbereitung. Bundestrainer Julian Nagelsmann versammelt seinen Kader in Herzogenaurach. Das erste Training steht morgen an. Soweit die Meldungen.
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0: In der Nacht kaum Wolken, klarer Himmel und trocken, 11 bis 5 Grad im Südwesten und Süden, 15 bis 10 Grad. Donnerstag dann heiter oder sonnig, vielfach trocken, an den Alpen und im Schwarzwald Quellwolken, aber nur geringes Schauer- und Gewitterrisiko. Höchstwerte im Norden 18 bis 23 Grad, sonst mit 23 bis 28 Grad nicht mehr so heiß wie in den letzten Tagen.

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1: Mit Michael Daub. Der Wohnungsbau in Deutschland soll beschleunigt werden. Das Bundeskabinett hat dafür eine Änderung des Baurechts beschlossen. Planungsverfahren sollen kürzer werden. Außerdem sollen Auflagen beim Umwelt- und Denkmalschutz weniger streng angewendet werden. Eigentümer, die ihre Immobilien verfallen lassen, sollen künftig härter bestraft werden. Die frühere RAF-Terroristin Daniela Klette muss für 13 Jahre ins Gefängnis. Das Landgericht Verden verurteilte die 67-Jährige unter anderem wegen schweren Raubes und Verstößen gegen Waffengesetze. Nach Überzeugung der Richter überfiel Klette gemeinsam mit ihren mutmaßlichen Komplizen Burkhard Garwig und Ernst Volker Staub Geldtransporter und Supermärkte in mehreren Städten. Dabei sollen sie mehr als 2 Millionen Euro erbeutet haben. Garwig und Staub sind weiter flüchtig. In Deutschland arbeiten so viele Menschen in Teilzeit wie nie zuvor. Nach Angaben des Statistischen Bundesamts waren im vergangenen Jahr rund 32% der Erwerbstätigen Teilzeit beschäftigt. Dabei gibt es deutliche Unterschiede zwischen Männern und Frauen. 2025 arbeitete jede zweite Frau in Teilzeit, aber nur jeder siebte Mann. In gut 2 Wochen beginnt die Fußball-WM in den USA, Kanada und Mexiko. Für die deutsche Nationalmannschaft startet heute die Vorbereitung. Bundestrainer Julian Nagelsmann versammelt seinen Kader in Herzogenaurach. Das erste Training steht morgen an. Soweit die Meldungen.
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1: In der Nacht kaum Wolken, klarer Himmel und trocken, 11 bis 5 Grad im Südwesten und Süden, 15 bis 10 Grad. Donnerstag dann heiter oder sonnig, vielfach trocken, an den Alpen und im Schwarzwald Quellwolken, aber nur geringes Schauer- und Gewitterrisiko. Höchstwerte im Norden 18 bis 23 Grad, sonst mit 23 bis 28 Grad nicht mehr so heiß wie in den letzten Tagen.
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1: Mit Michael Daub. Der Wohnungsbau in Deutschland soll beschleunigt werden. Das Bundeskabinett hat dafür eine Änderung des Baurechts beschlossen. Planungsverfahren sollen kürzer werden. Außerdem sollen Auflagen beim Umwelt- und Denkmalschutz weniger streng angewendet werden. Eigentümer, die ihre Immobilien verfallen lassen, sollen künftig härter bestraft werden. Die frühere RAF-Terroristin Daniela Klette muss für 13 Jahre ins Gefängnis. Das Landgericht Verden verurteilte die 67-Jährige unter anderem wegen schweren Raubes und Verstößen gegen Waffengesetze. Nach Überzeugung der Richter überfiel Klette gemeinsam mit ihren mutmaßlichen Komplizen Burkhard Garwig und Ernst Volker Staub Geldtransporter und Supermärkte in mehreren Städten. Dabei sollen sie mehr als 2 Millionen Euro erbeutet haben. Garwig und Staub sind weiter flüchtig. In Deutschland arbeiten so viele Menschen in Teilzeit wie nie zuvor. Nach Angaben des Statistischen Bundesamts waren im vergangenen Jahr rund 32% der Erwerbstätigen Teilzeit beschäftigt. Dabei gibt es deutliche Unterschiede zwischen Männern und Frauen. 2025 arbeitete jede zweite Frau in Teilzeit, aber nur jeder siebte Mann. In gut 2 Wochen beginnt die Fußball-WM in den USA, Kanada und Mexiko. Für die deutsche Nationalmannschaft startet heute die Vorbereitung. Bundestrainer Julian Nagelsmann versammelt seinen Kader in Herzogenaurach. Das erste Training steht morgen an. Soweit die Meldungen.
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1: In der Nacht kaum Wolken, klarer Himmel und trocken, 11 bis 5 Grad im Südwesten und Süden, 15 bis 10 Grad. Donnerstag dann heiter oder sonnig, vielfach trocken, an den Alpen und im Schwarzwald Quellwolken, aber nur geringes Schauer- und Gewitterrisiko. Höchstwerte im Norden 18 bis 23 Grad, sonst mit 23 bis 28 Grad nicht mehr so heiß wie in den letzten Tagen.
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1: Hey Noah.
2: Ja, was denn?
1: Lass mal einen Song machen.
2: Auf den jetzt?
1: Ja, Mann.

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1: Michael Daub, der Wohnungsbau in Deutschland soll beschleunigt werden. Das Bundeskabinett hat dafür eine Änderung des Baurechts beschlossen. Planungsverfahren sollen kürzer werden, außerdem sollen Auflagen beim Umwelt- und Denkmalschutz weniger streng angewendet werden. Eigentümer, die ihre Immobilien verfallen lassen, sollen künftig härter bestraft werden. Die frühere RAF-Terroristin Daniela Klette muss für 13 Jahre ins Gefängnis. Das Landgericht Verden verurteilte die 67-Jährige unter anderem wegen schweren Raubes und Verstößen gegen Waffengesetze. Nach Überzeugung der Richter überfiel Klette gemeinsam mit ihren mutmaßlichen Komplizen Burkhard Garwig und Ernst Volker Staub Geldtransporter und Supermärkte in mehreren Städten. Dabei sollen sie mehr als 2 Millionen Euro erbeutet haben. Garwig und Staub sind weiter flüchtig. In Deutschland arbeiten so viele Menschen in Teilzeit wie nie zuvor. Nach Angaben des Statistischen Bundesamts waren im vergangenen Jahr rund 32% der Erwerbstätigen Teilzeit beschäftigt. Dabei gibt es deutliche Unterschiede zwischen Männern und Frauen. 2025 arbeitete jede zweite Frau in Teilzeit, aber nur jeder siebte Mann. In gut 2 Wochen beginnt die Fußball-WM in den USA, Kanada und Mexiko. Für die deutsche Nationalmannschaft startet heute die Vorbereitung. Bundestrainer Julian Nagelsmann versammelt seinen Kader in Herzogenaurach. Das erste Training steht morgen an. Soweit die Meldungen.
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1: In der Nacht kaum Wolken, klarer Himmel und trocken, 11 bis 5 Grad im Südwesten und Süden, 15 bis 10 Grad. Donnerstag dann heiter oder sonnig, vielfach trocken, an den Alpen und im Schwarzwald Quellwolken, aber nur geringes Schauer- und Gewitterrisiko. Höchstwerte im Norden 18 bis 23 Grad, sonst mit 23 bis 28 Grad nicht mehr so heiß wie in den letzten Tagen.
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1: Mit Michael Daub. Hallo. Der Präsident des Deutschen Roten Kreuzes, Hermann Gröhe, fordert deutlich mehr Taschengeld für junge Menschen im freiwilligen sozialen Jahr. Dem Redaktionsnetzwerk Deutschland sagte er, FSJ-Absolventen sollten mindestens den BAföG-Höchstsatz von rund 990 Euro bekommen. Derzeit liegen die Beträge meistens zwischen 350 und 650 Euro. Bei so wenig Geld könnten sich viele junge Leute einen Freiwilligendienst schlicht nicht leisten, so Gröhe. Zum Vergleich, der Wir-Sold beginnt bei rund 2.600 Euro brutto. Bei der Postbank müssen Kundinnen und Kunden heute mit längeren Wartezeiten rechnen. Die Gewerkschaft Verdi hat Beschäftigte in Filialen und Callcentern zum Warnstreik aufgerufen. Damit soll der Druck in den laufenden Tarifverhandlungen erhöht werden. Verdi fordert für die rund 9.000 Beschäftigten 8% mehr Geld, mindestens aber 300 Euro im Monat. Auch bei der Hauptversammlung der Deutschen Bank in Frankfurt wollen Postbankbeschäftigte protestieren. Die Postbank gehört zur Deutschen Bank. Sicherheitsbehörden sollen künftig mehr Befugnisse zur Abwehr von Cyberangriffen bekommen. Das Bundeskabinett hat einen entsprechenden Gesetzentwurf beschlossen. Demnach sollen das Bundeskriminalamt und die Bundespolizei bei schweren Cyberangriffen, zum Beispiel Datenverkehr, umleiten oder blockieren dürfen. In besonders gravierenden Fällen soll es auch möglich sein, Daten zu löschen. Die deutsche Fußballnationalmannschaft ist in die Vorbereitung auf die WM gestartet. Bundestrainer Julian Nagelsmann hat seinen Kader in Herzogenaurach versammelt und setzte dabei stark auf den Teamgeist. Er sagte, die Mannschaft müsse für die kommenden Wochen wie eine Familie zusammenstehen. Jeder solle Vertrauen in den Nebenmann, die Nebenfrau und den gesamten Staff haben. Das nächste Testspiel steht am Sonntag gegen Finnland an. Manuel Neuer fehlt dabei noch wegen seiner Wadenverletzung. Im Tor steht dann Oliver Baumann. Soweit die Meldungen.
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1: Heute heiter und trocken an den Alpen und im Schwarzwald im Laufe des Tages Quellwolken, im Schwarzwald auch Wärmegewitter möglich. Maxiwerte im Norden 18 bis 23 Grad, an der Küste etwas kühler. Ansonsten mit 23 bis 28 Grad nicht mehr so heiß wie bisher.

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1: Mit Michael Daub. Hallo. Der Präsident des Deutschen Roten Kreuzes, Hermann Gröhe, fordert deutlich mehr Taschengeld für junge Menschen im freiwilligen sozialen Jahr. Dem Redaktionsnetzwerk Deutschland sagte er, FSJ-Absolventen sollten mindestens den BAföG-Höchstsatz von rund 990 Euro bekommen. Derzeit liegen die Beträge meistens zwischen 350 und 650 Euro. Bei so wenig Geld könnten sich viele junge Leute einen Freiwilligendienst schlicht nicht leisten, so Gröhe. Zum Vergleich, der Wir-Sold beginnt bei rund 2600 Euro brutto. Bei der Postbank müssen Kundinnen und Kunden heute mit längeren Wartezeiten rechnen. Die Gewerkschaft Verdi hat Beschäftigte in Filialen und Callcentern zum Warnstreik aufgerufen. Damit soll der Druck in den laufenden Tarifverhandlungen erhöht werden. Verdi fordert für die rund 9000 Beschäftigten 8% mehr Geld, mindestens aber 300 Euro im Monat. Auch bei der Hauptversammlung der Deutschen Bank in Frankfurt wollen Postbankbeschäftigte protestieren. Die Postbank gehört zur Deutschen Bank. Sicherheitsbehörden sollen künftig mehr Befugnisse zur Abwehr von Cyberangriffen bekommen. Das Bundeskabinett hat einen entsprechenden Gesetzentwurf beschlossen. Demnach sollen das Bundeskriminalamt und die Bundespolizei bei schweren Cyberangriffen, zum Beispiel Datenverkehr, umleiten oder blockieren dürfen. In besonders gravierenden Fällen soll es auch möglich sein, Daten zu löschen. Die deutsche Fußballnationalmannschaft ist in die Vorbereitung auf die WM gestartet. Bundestrainer Julian Nagelsmann hat seinen Kader in Herzogenaurach versammelt und setzte dabei stark auf den Teamgeist. Er sagte, die Mannschaft müsse für die kommenden Wochen wie eine Familie zusammenstehen. Jeder solle Vertrauen in den Nebenmann, die Nebenfrau und den gesamten Staff haben. Das nächste Testspiel steht am Sonntag gegen Finnland an. Manuel Neuer fehlt dabei noch wegen seiner Wadenverletzung. Im Tor steht dann Oliver Baumann. Soweit die Meldungen.
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1: Heute heiter und trocken an den Alpen und im Schwarzwald im Laufe des Tages Quellwolken, im Schwarzwald auch Wärmegewitter möglich. Maxiwerte im Norden 18 bis 23 Grad, an der Küste etwas kühler. Ansonsten mit 23 bis 28 Grad nicht mehr so heiß wie bisher.
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1: Mit Michael Daub. Hallo. Der Präsident des Deutschen Roten Kreuzes, Hermann Gröhe, fordert deutlich mehr Taschengeld für junge Menschen im freiwilligen sozialen Jahr. Dem Redaktionsnetzwerk Deutschland sagte er, FSJ-Absolventen sollten mindestens den BAföG-Höchstsatz von rund 990 Euro bekommen. Derzeit liegen die Beträge meistens zwischen 350 und 650 Euro. Bei so wenig Geld könnten sich viele junge Leute einen Freiwilligendienst schlicht nicht leisten, so Gröhe. Zum Vergleich, der Wirsold beginnt bei rund 2600 Euro brutto. Bei der Postbank müssen Kundinnen und Kunden heute mit längeren Wartezeiten rechnen. Die Gewerkschaft Verdi hat Beschäftigte in Filialen und Callcentern zum Warnstreik aufgerufen. Damit soll der Druck in den laufenden Tarifverhandlungen erhöht werden. Verdi fordert für die rund 9000 Beschäftigten 8% mehr Geld, mindestens aber 300 Euro im Monat. Auch bei der Hauptversammlung der Deutschen Bank in Frankfurt wollen Postbankbeschäftigte protestieren. Die Postbank gehört zur Deutschen Bank. Sicherheitsbehörden sollen künftig mehr Befugnisse zur Abwehr von Cyberangriffen bekommen. Das Bundeskabinett hat einen entsprechenden Gesetzentwurf beschlossen. Demnach sollen das Bundeskriminalamt und die Bundespolizei bei schweren Cyberangriffen, zum Beispiel Datenverkehr, umleiten oder blockieren dürfen. In besonders gravierenden Fällen soll es auch möglich sein, Daten zu löschen. Die deutsche Fußballnationalmannschaft ist in die Vorbereitung auf die WM gestartet. Bundestrainer Julian Nagelsmann hat seinen Kader in Herzogenaurach versammelt und setzte dabei stark auf den Teamgeist. Er sagte, die Mannschaft müsse für die kommenden Wochen wie eine Familie zusammenstehen. Jeder solle Vertrauen in den Nebenmann, die Nebenfrau und den gesamten Staff haben. Das nächste Testspiel steht am Sonntag gegen Finnland an. Manuel Neuer fehlt dabei noch wegen seiner Wadenverletzung. Im Tor steht dann Oliver Baumann. Soweit die Meldungen.
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1: Heute heiter und trocken an den Alpen und im Schwarzwald im Laufe des Tages Quellwolken, im Schwarzwald auch Wärmegewitter möglich. Maxiwerte im Norden 18 bis 23 Grad, an der Küste etwas kühler. Ansonsten mit 23 bis 28 Grad nicht mehr so heiß wie bisher.
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1: Mit Michael Daub, hallo. Meta will neue Abo-Modelle für WhatsApp und Instagram einführen. Die Angebote sollen rund 2 bis 3 Euro im Monat kosten. Das Unternehmen will damit offenbar zusätzliches Geld für seine Rechenzentren einnehmen. Bei WhatsApp sollen Abonnenten unter anderem neue Sticker und Klingeltöne bekommen. Auf Instagram sollen Stories länger sichtbar bleiben und auch anonym angeschaut werden können. Außerdem soll die Bezahlversion mehr Möglichkeiten zur Profilanpassung und zusätzliche Analysen bieten. Der Präsident des Deutschen Roten Kreuzes, Hermann Gröhe, fordert mehr Geld für Menschen im Freiwilligendienst. Dem Redaktionsnetzwerk Deutschland sagte Gröhe, wer ein freiwilliges soziales Jahr leiste, sollte mindestens den BAföG-Höchstsatz von rund 990 Euro bekommen. Derzeit erhalten Freiwillige meist zwischen 350 und 650 Euro. Bei so wenig Taschengeld könnten sich nicht alle junge Menschen einen Freiwilligendienst leisten, so Gröhe. Wegen eines Stellwerkausfalls bei Lüneburg bleibt der Bahnverkehr zwischen Hamburg und Berlin auch heute beeinträchtigt. Nach Angaben der Bahn kann es weiter zu Verspätungen und Zugausfällen kommen. Die Störung soll voraussichtlich erst im Laufe des Tages behoben werden. Züge fahren zwischen Hamburg und Berlin derzeit nur etwa alle 2 Stunden. Reisende sollten ihre Verbindung vor Fahrtantritt online prüfen. Alternativ verweist die Bahn auf Verbindungen mit Umstieg in Hannover. Die direkte Strecke zwischen Hamburg und Berlin wird seit August saniert und soll ab Mitte Juni wieder befahrbar sein. Und Crystal Palace hat das Conference League-Finale gewonnen. Die Londoner setzten sich in Leipzig mit 1:0 gegen Rayo Vallecano aus Spanien durch. Trainer Oliver Glasner feiert damit seinen 2. Europapokalerfolg. 2022 hatte er bereits mit Eintracht Frankfurt die Europa League gewonnen. Soweit die Meldungen.
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1: Heute heiter und trocken an den Alpen und im Schwarzwald. Im Laufe des Tages Quellwolken, im Schwarzwald auch Wärmegewitter möglich. Maxiwerte im Norden 18 bis 23 Grad, an der Küste etwas kühler. Ansonsten mit 23 bis 28 Grad nicht mehr so heiß wie bisher.
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1: Mit Michael Daub. Hallo. Der Präsident des Deutschen Roten Kreuzes, Hermann Gröhe, fordert deutlich mehr Taschengeld für junge Menschen im freiwilligen sozialen Jahr. Dem Redaktionsnetzwerk Deutschland sagte er, FSJ-Absolventen sollten mindestens den BAföG-Höchstsatz von rund 990 Euro bekommen. Derzeit liegen die Beträge meistens zwischen 350 und 650 Euro. Bei so wenig Geld könnten sich viele junge Leute einen Freiwilligendienst schlicht nicht leisten, so Gröhe. Zum Vergleich, der Wir-Sold beginnt bei rund 2600 Euro brutto. Bei der Postbank müssen Kundinnen und Kunden heute mit längeren Wartezeiten rechnen. Die Gewerkschaft Verdi hat Beschäftigte in Filialen und Callcentern zum Warnstreik aufgerufen. Damit soll der Druck in den laufenden Tarifverhandlungen erhöht werden. Verdi fordert für die rund 9000 Beschäftigten 8% mehr Geld, mindestens aber 300 Euro im Monat. Auch bei der Hauptversammlung der Deutschen Bank in Frankfurt wollen Postbankbeschäftigte protestieren. Die Postbank gehört zur Deutschen Bank. Sicherheitsbehörden sollen künftig mehr Befugnisse zur Abwehr von Cyberangriffen bekommen. Das Bundeskabinett hat einen entsprechenden Gesetzentwurf beschlossen. Demnach sollen das Bundeskriminalamt und die Bundespolizei bei schweren Cyberangriffen, zum Beispiel Datenverkehr, umleiten oder blockieren dürfen. In besonders gravierenden Fällen soll es auch möglich sein, Daten zu löschen. Die deutsche Fußballnationalmannschaft ist in die Vorbereitung auf die WM gestartet. Bundestrainer Julian Nagelsmann hat seinen Kader in Herzogenaurach versammelt und setzte dabei stark auf den Teamgeist. Er sagte, die Mannschaft müsse für die kommenden Wochen wie eine Familie zusammenstehen. Jeder solle Vertrauen in den Nebenmann, die Nebenfrau und den gesamten Staff haben. Das nächste Testspiel steht am Sonntag gegen Finnland an. Manuel Neuer fehlt dabei noch wegen seiner Wadenverletzung. Im Tor steht dann Oliver Baumann. Soweit die Meldungen.
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1: Heute heiter und trocken an den Alpen und im Schwarzwald im Lauf des Tages Quellwolken, im Schwarzwald auch Wärmegewitter möglich. Maxiwerte im Norden 18 bis 23 Grad, an der Küste etwas kühler. Ansonsten mit 23 bis 28 Grad nicht mehr so heiß wie bisher.
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1: Mit Michael Daub. Hallo. Der Präsident des Deutschen Roten Kreuzes, Hermann Gröhe, fordert deutlich mehr Taschengeld für junge Menschen im freiwilligen sozialen Jahr. Dem Redaktionsnetzwerk Deutschland sagte er, FSJ-Absolventen sollten mindestens den BAföG-Höchstsatz von rund 990 Euro bekommen. Derzeit liegen die Beträge meistens zwischen 350 und 650 Euro. Bei so wenig Geld könnten sich viele junge Leute einen Freiwilligendienst schlicht nicht leisten, so Gröhe. Zum Vergleich, der Wir-Sold beginnt bei rund 2600 Euro brutto. Bei der Postbank müssen Kundinnen und Kunden heute mit längeren Wartezeiten rechnen. Die Gewerkschaft Verdi hat Beschäftigte in Filialen und Callcentern zum Warnstreik aufgerufen. Damit soll der Druck in den laufenden Tarifverhandlungen erhöht werden. Verdi fordert für die rund 9000 Beschäftigten 8% mehr Geld, mindestens aber 300 Euro im Monat. Auch bei der Hauptversammlung der Deutschen Bank in Frankfurt wollen Postbankbeschäftigte protestieren. Die Postbank gehört zur Deutschen Bank. Sicherheitsbehörden sollen künftig mehr Befugnisse zur Abwehr von Cyberangriffen bekommen. Das Bundeskabinett hat einen entsprechenden Gesetzentwurf beschlossen. Demnach sollen das Bundeskriminalamt und die Bundespolizei bei schweren Cyberangriffen, zum Beispiel Datenverkehr, umleiten oder blockieren dürfen. In besonders gravierenden Fällen soll es auch möglich sein, Daten zu löschen. Die deutsche Fußballnationalmannschaft ist in die Vorbereitung auf die WM gestartet. Bundestrainer Julian Nagelsmann hat seinen Kader in Herzogenaurach versammelt und setzte dabei stark auf den Teamgeist. Er sagte, die Mannschaft müsse für die kommenden Wochen wie eine Familie zusammenstehen. Jeder solle Vertrauen in den Nebenmann, die Nebenfrau und den gesamten Staff haben. Das nächste Testspiel steht am Sonntag gegen Finnland an. Manuel Neuer fehlt dabei noch wegen seiner Wadenverletzung. Im Tor steht dann Oliver Baumann. Soweit die Meldungen.
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1: Heute heiter und trocken an den Alpen und im Schwarzwald. Im Laufe des Tages Quellwolken, im Schwarzwald auch Wärmegewitter möglich. Maxiwerte im Norden 18 bis 23 Grad, an der Küste etwas kühler. Ansonsten mit 23 bis 28 Grad nicht mehr so heiß wie bisher.
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1: Mit Michael Daub, hallo. Meta will neue Abo-Modelle für WhatsApp und Instagram einführen. Die Angebote sollen rund 2 bis 3 Euro im Monat kosten. Das Unternehmen will damit offenbar zusätzliches Geld für seine Rechenzentren einnehmen. Bei WhatsApp sollen Abonnenten unter anderem neue Sticker und Klingeltöne bekommen. Auf Instagram sollen Stories länger sichtbar bleiben und auch anonym angeschaut werden können. Außerdem soll die Bezahlversion mehr Möglichkeiten zur Profilanpassung und zusätzliche Analysen bieten. Der Präsident des Deutschen Roten Kreuzes, Hermann Gröhe, fordert mehr Geld für Menschen im Freiwilligendienst. Dem Redaktionsnetzwerk Deutschland sagte Gröhe, wer ein freiwilliges soziales Jahr leiste, sollte mindestens den BAföG-Höchstsatz von rund 990 Euro bekommen. Derzeit erhalten Freiwillige meist zwischen 350 und 650 Euro. Bei so wenig Taschengeld könnten sich nicht alle junge Menschen einen Freiwilligendienst leisten, so Gröhe. Wegen eines Stellwerkausfalls bei Lüneburg bleibt der Bahnverkehr zwischen Hamburg und Berlin auch heute beeinträchtigt. Nach Angaben der Bahn kann es weiter zu Verspätungen und Zugausfällen kommen. Die Störung soll voraussichtlich erst im Laufe des Tages behoben werden. Züge fahren zwischen Hamburg und Berlin derzeit nur etwa alle 2 Stunden. Reisende sollten ihre Verbindung vor Fahrtantritt online prüfen. Alternativ verweist die Bahn auf Verbindungen mit Umstieg in Hannover. Die direkte Strecke zwischen Hamburg und Berlin wird seit August saniert und soll ab Mitte Juni wieder befahrbar sein. Und Crystal Palace hat das Conference League-Finale gewonnen. Die Londoner setzten sich in Leipzig mit 1:0 gegen Rayo Vallecano aus Spanien durch. Trainer Oliver Glasner feiert damit seinen 2. Europapokalerfolg. 2022 hatte er bereits mit Eintracht Frankfurt die Europa League gewonnen. Soweit die Meldungen.
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1: Heute heiter und trocken an den Alpen und im Schwarzwald im Laufe des Tages Quellwolken, im Schwarzwald auch Wärmegewitter möglich. Maxiwerte im Norden 18 bis 23 Grad, an der Küste etwas kühler. Ansonsten mit 23 bis 28 Grad nicht mehr so heiß wie bisher.
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1: Mit Michael Daub, hallo. Meta will neue Abo-Modelle für WhatsApp und Instagram einführen. Die Angebote sollen rund 2 bis 3 Euro im Monat kosten. Das Unternehmen will damit offenbar zusätzliches Geld für seine Rechenzentren einnehmen. Bei WhatsApp sollen Abonnenten unter anderem neue Sticker und Klingeltöne bekommen. Auf Instagram sollen Stories länger sichtbar bleiben und auch anonym angeschaut werden können. Außerdem soll die Bezahlversion mehr Möglichkeiten zur Profilanpassung und zusätzliche Analysen bieten. Der Präsident des Deutschen Roten Kreuzes, Hermann Gröhe, fordert mehr Geld für Menschen im Freiwilligendienst. Dem Redaktionsnetzwerk Deutschland sagte Gröhe, wer ein freiwilliges soziales Jahr leiste, sollte mindestens den BAföG-Höchstsatz von rund 990 Euro bekommen. Derzeit erhalten Freiwillige meist zwischen 350 und 650 Euro. Bei so wenig Taschengeld könnten sich nicht alle junge Menschen einen Freiwilligendienst leisten, so Gröhe. Wegen eines Stellwerkausfalls bei Lüneburg bleibt der Bahnverkehr zwischen Hamburg und Berlin auch heute beeinträchtigt. Nach Angaben der Bahn kann es weiter zu Verspätungen und Zugausfällen kommen. Die Störung soll voraussichtlich erst im Laufe des Tages behoben werden. Züge fahren zwischen Hamburg und Berlin derzeit nur etwa alle 2 Stunden. Reisende sollten ihre Verbindung vor Fahrtantritt online prüfen. Alternativ verweist die Bahn auf Verbindungen mit Umstieg in Hannover. Die direkte Strecke zwischen Hamburg und Berlin wird seit August saniert und soll ab Mitte Juni wieder befahrbar sein. Und Crystal Palace hat das Conference League-Finale gewonnen. Die Londoner setzten sich in Leipzig mit 1:0 gegen Rayo Vallecano aus Spanien durch. Trainer Oliver Glasner feiert damit seinen 2. Europapokalerfolg. 2022 hatte er bereits mit Eintracht Frankfurt die Europa League gewonnen. Soweit die Meldungen.
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1: Heute heiter und trocken an den Alpen und im Schwarzwald im Laufe des Tages Quellwolken, im Schwarzwald auch Wärmegewitter möglich. Maxiwerte im Norden 18 bis 23 Grad, an der Küste etwas kühler. Ansonsten mit 23 bis 28 Grad nicht mehr so heiß wie bisher.
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1: Mit Michael Daub. In deutschen Krankenhäusern werden deutlich mehr Hautkrebsfälle behandelt als noch vor 20 Jahren. Nach aktuellen Zahlen des Statistischen Bundesamts hat sich die Zahl der Betroffenen fast verdoppelt. Fachleute nennen vor allem zwei Gründe. Die Bevölkerung wird älter und mit dem Alter steigt das Hautkrebsrisiko. Außerdem werden heute vermutlich mehr Fälle erkannt. Wichtigster Risikofaktor für fast alle Hautkrebsarten ist UV-Strahlung. Konsequenter Sonnenschutz bleibt deshalb besonders wichtig. Die EU-Kommission hat gegen den chinesischen Online-Marktplatz Temu eine Strafe von 200 Millionen Euro verhängt. Grund sind illegale Produkte auf der Plattform. Nach Angaben der Brüsseler Behörde habe Temu Risiken und mögliche Schäden für Verbraucherinnen und Verbraucher nicht ausreichend bewertet. Damit verstoße das Unternehmen gegen EU-Recht. Die geplante deutsche Zweigstelle der Holocaust-Gedenkstätte Yad Vashem kommt nach München. Zusätzlich soll es eine Außenstelle in Leipzig geben. Bundesbildungsministerin Karin Prien sagte, Ziel sei es, die Erinnerungsarbeit und den Kampf gegen Antisemitismus zu stärken. Gerade junge Menschen wüssten noch zu wenig über den Holocaust. Ein Facebook-Nutzer muss sich wegen einer Beleidigung von Bundeskanzler Friedrich Merz verantworten. Die Staatsanwaltschaft Heilbronn hält die Bezeichnung Lackaffe für strafbar. Das Amtsgericht hat einen entsprechenden Strafbefehl wegen Beleidigung gegen Personen des politischen Lebens erlassen. Der Begriff war in einem von fast 400 Facebook-Kommentaren zu einem Besuch des Kanzlers in Heilbronn im vergangenen Jahr gefallen. Der tote Buckelwal Timmy bleibt nun doch auf der dänischen Insel Anholt. Nach Angaben der Umweltbehörde soll der Kadaver direkt am Strand obduziert werden. Ein Versuch, den Wal in einen Hafen zu schleppen, war gescheitert. Timmy war zuvor mehrfach an der deutschen Ostseeküste gestrandet und später von einer privaten Initiative in die Nordsee gebracht worden. Soweit die Meldungen.
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1: Bis zum Abend weiterhin verbreitet heiter und trocken. An den Alpen und am Schwarzwald sind Wärmegewitter nicht ganz ausgeschlossen. Die Höchstwerte 18 bis 23 Grad im Norden, ansonsten 23 bis 28 Grad. Am Oberrhein fällt nochmal die 30-Grad-Marke. Nachts gering bewölkt oder klar, Temperaturrückgang auf Werte zwischen 15 und 11 Grad im Westen. Ansonsten 10 bis 6 Grad, 4 Grad in den Tälern.
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1: Mit Michael Daub. In deutschen Krankenhäusern werden deutlich mehr Hautkrebsfälle behandelt als noch vor 20 Jahren. Nach aktuellen Zahlen des Statistischen Bundesamts hat sich die Zahl der Betroffenen fast verdoppelt. Fachleute nennen vor allem zwei Gründe. Die Bevölkerung wird älter und mit dem Alter steigt das Hautkrebsrisiko. Außerdem werden heute vermutlich mehr Fälle erkannt. Wichtigster Risikofaktor für fast alle Hautkrebsarten ist UV-Strahlung. Konsequenter Sonnenschutz bleibt deshalb besonders wichtig. Die EU-Kommission hat gegen den chinesischen Online-Marktplatz Temu eine Strafe von 200 Millionen Euro verhängt. Grund sind illegale Produkte auf der Plattform. Nach Angaben der Brüsseler Behörde habe Temu Risiken und mögliche Schäden für Verbraucherinnen und Verbraucher nicht ausreichend bewertet. Damit verstoße das Unternehmen gegen EU-Recht. Die geplante deutsche Zweigstelle der Holocaust-Gedenkstätte Yad Vashem kommt nach München. Zusätzlich soll es eine Außenstelle in Leipzig geben. Bundesbildungsministerin Karin Prien sagte, Ziel sei es, die Erinnerungsarbeit und den Kampf gegen Antisemitismus zu stärken. Gerade junge Menschen wüssten noch zu wenig über den Holocaust. Ein Facebook-Nutzer muss sich wegen einer Beleidigung von Bundeskanzler Friedrich Merz verantworten. Die Staatsanwaltschaft Heilbronn hält die Bezeichnung Lackaffe für strafbar. Das Amtsgericht hat einen entsprechenden Strafbefehl wegen Beleidigung gegen Personen des politischen Lebens erlassen. Der Begriff war in einem von fast 400 Facebook-Kommentaren zu einem Besuch des Kanzlers in Heilbronn im vergangenen Jahr gefallen. Der tote Buckelwalt Timmy bleibt nun doch auf der dänischen Insel Anholt. Nach Angaben der Umweltbehörde soll der Kadaver direkt am Strand obduziert werden. Ein Versuch, den Wal in einen Hafen zu schleppen, war gescheitert. Timmy war zuvor mehrfach an der deutschen Ostseeküste gestrandet und später von einer privaten Initiative in die Nordsee gebracht worden. Soweit die Meldungen.
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1: Bis zum Abend weiterhin verbreitet heiter und trocken. An den Alpen und am Schwarzwald sind Wärmegewitter nicht ganz ausgeschlossen. Die Höchstwerte 18 bis 23 Grad im Norden, ansonsten 23 bis 28 Grad. Am Oberrhein fällt nochmal die 30-Grad-Marke. Nachts gering bewölkt oder klar, Temperaturrückgang auf Werte zwischen 15 und 11 Grad im Westen. Ansonsten 10 bis 6 Grad, 4 Grad in den Tälern.
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1: Mit Michael Daub. In deutschen Krankenhäusern werden deutlich mehr Hautkrebsfälle behandelt als noch vor 20 Jahren. Nach aktuellen Zahlen des Statistischen Bundesamts hat sich die Zahl der Betroffenen fast verdoppelt. Fachleute nennen vor allem zwei Gründe. Die Bevölkerung wird älter und mit dem Alter steigt das Hautkrebsrisiko. Außerdem werden heute vermutlich mehr Fälle erkannt. Wichtigster Risikofaktor für fast alle Hautkrebsarten ist UV-Strahlung. Konsequenter Sonnenschutz bleibt deshalb besonders wichtig. Die EU-Kommission hat gegen den chinesischen Online-Marktplatz Temu eine Strafe von 200 Millionen Euro verhängt. Grund sind illegale Produkte auf der Plattform. Nach Angaben der Brüsseler Behörde habe Temu Risiken und mögliche Schäden für Verbraucherinnen und Verbraucher nicht ausreichend bewertet. Damit verstoße das Unternehmen gegen EU-Recht. Die geplante deutsche Zweigstelle der Holocaust-Gedenkstätte Yad Vashem kommt nach München. Zusätzlich soll es eine Außenstelle in Leipzig geben. Bundesbildungsministerin Karin Prien sagte, Ziel sei es, die Erinnerungsarbeit und den Kampf gegen Antisemitismus zu stärken. Gerade junge Menschen wüssten noch zu wenig über den Holocaust. Ein Facebook-Nutzer muss sich wegen einer Beleidigung von Bundeskanzler Friedrich Merz verantworten. Die Staatsanwaltschaft Heilbronn hält die Bezeichnung Lackaffe für strafbar. Das Amtsgericht hat einen entsprechenden Strafbefehl wegen Beleidigung gegen Personen des politischen Lebens erlassen. Der Begriff war in einem von fast 400 Facebook-Kommentaren zu einem Besuch des Kanzlers in Heilbronn im vergangenen Jahr gefallen. Der tote Buckelwalt Timmy bleibt nun doch auf der dänischen Insel Anholt. Nach Angaben der Umweltbehörde soll der Kadaver direkt am Strand obduziert werden. Ein Versuch, den Wal in einen Hafen zu schleppen, war gescheitert. Timmy war zuvor mehrfach an der deutschen Ostseeküste gestrandet und später von einer privaten Initiative in die Nordsee gebracht worden. Soweit die Meldungen.
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1: Bis zum Abend weiterhin verbreitet heiter und trocken. An den Alpen und am Schwarzwald sind Wärmegewitter nicht ganz ausgeschlossen. Die Höchstwerte 18 bis 23 Grad im Norden, ansonsten 23 bis 28 Grad. Am Oberrhein fällt nochmal die 30 Grad Marke. Nachts gering bewölkt oder klar, Temperaturrückgang auf Werte zwischen 15 und 11 Grad im Westen. Ansonsten 10 bis 6 Grad, 4 Grad in den Tälern.
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1: Mit Michael Daub. Hallo. Vielen Menschen fällt es zunehmend schwer, im Internet echte Informationen von Fake News zu unterscheiden. Nach einer Umfrage des Digitalverbands Bitkom stoßen 9 von 10 Menschen in Deutschland online auf Falschinformationen. Besonders problematisch, jeder Zweite hat schon einmal Inhalte weitergeleitet, obwohl Zweifel an deren Wahrheit bestanden. Durch künstliche Intelligenz werden Täuschungen zusätzlich immer schwerer zu erkennen. In München und Leipzig sollen Standorte der Holocaust-Gedenkstätte Yad Vashem entstehen. Der Antisemitismusbeauftragte der Bundesregierung Felix Klein begrüßt die Entscheidung. Der Rheinischen Post sagte er, dies zeige das große Vertrauen, das Israel Deutschland entgegenbringe. Bayern sei bei der Erinnerungskultur sehr gut aufgestellt. In den neuen Bundesländern sei es besonders wichtig, Rechtspopulisten entgegenzuwirken, die einen Schlussstrich unter die deutsche Vergangenheitsbewältigung ziehen wollten. Rentnerinnen und Rentner im Osten haben im Schnitt deutlich weniger Geld als im Westen. Das zeigen Zahlen des Statistischen Bundesamts. Demnach kommen Ostrentner auf rund 25.000 bis 26.000 Euro im Jahr, Westrentner dagegen auf fast 30.000. Der Unterschied beträgt also mehrere tausend Euro jährlich und betrifft Männer wie Frauen. Angefragt hatte die Zahl der Partei, die Partei BSW. Im Fall der getöteten 12-jährigen Luise aus Freudenberg müssen die beiden Täterinnen Schmerzensgeld an die Familie zahlen. Das hat das Landgericht Koblenz in einem Zivilprozess entschieden. Den Eltern und der Schwester stehen demnach 125.000 Euro zu, zusätzlich zu Bestattungs- und Anwaltskosten. Einen Strafprozess hatte es nicht gegeben, weil die Täterinnen zum Zeitpunkt der Tat 12 und 13 Jahre alt und damit nicht strafmündig waren. Tennisprofi Jan-Lennard Struff ist bei den French Open in der zweiten Runde ausgeschieden. Der 36-Jährige verlor gegen den portugiesischen Qualifikanten Jaime Faria in 3 Sätzen. Damit ist Alexander Zverev der einzige deutsche Tennisprofi im Männerfeld, der noch in Paris dabei ist. Bei den Frauen steht Tamara Korpatsch in der dritten Runde.
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1: Bis zum Abend weiterhin verbreitet heiter und trocken. An den Alpen und am Schwarzwald sind Wärmegewitter nicht ganz ausgeschlossen. Die Höchstwerte 18 bis 23 Grad im Norden, ansonsten 23 bis 28 Grad. Am Oberrhein fällt nochmal die 30-Grad-Marke. Nachts gering bewölkt oder klar, Temperaturrückgang auf Werte zwischen 15 und 11 Grad im Westen. Ansonsten 10 bis 6 Grad, 4 Grad in den Tälern.
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1: Mit Michael Daub. In deutschen Krankenhäusern werden deutlich mehr Hautkrebsfälle behandelt als noch vor 20 Jahren. Nach aktuellen Zahlen des Statistischen Bundesamts hat sich die Zahl der Betroffenen fast verdoppelt. Fachleute nennen vor allem zwei Gründe. Die Bevölkerung wird älter und mit dem Alter steigt das Hautkrebsrisiko. Außerdem werden heute vermutlich mehr Fälle erkannt. Wichtigster Risikofaktor für fast alle Hautkrebsarten ist UV-Strahlung. Konsequenter Sonnenschutz bleibt deshalb besonders wichtig. Die EU-Kommission hat gegen den chinesischen Online-Marktplatz Temu eine Strafe von 200 Millionen Euro verhängt. Grund sind illegale Produkte auf der Plattform. Nach Angaben der Brüsseler Behörde habe Temu Risiken und mögliche Schäden für Verbraucherinnen und Verbraucher nicht ausreichend bewertet. Damit verstoße das Unternehmen gegen EU-Recht. Die geplante deutsche Zweigstelle der Holocaust-Gedenkstätte Yad Vashem kommt nach München. Zusätzlich soll es eine Außenstelle in Leipzig geben. Bundesbildungsministerin Karin Prien sagte, Ziel sei es, die Erinnerungsarbeit und den Kampf gegen Antisemitismus zu stärken. Gerade junge Menschen wüssten noch zu wenig über den Holocaust. Ein Facebook-Nutzer muss sich wegen einer Beleidigung von Bundeskanzler Friedrich Merz verantworten. Die Staatsanwaltschaft Heilbronn hält die Bezeichnung Lackaffe für strafbar. Das Amtsgericht hat einen entsprechenden Strafbefehl wegen Beleidigung gegen Personen des politischen Lebens erlassen. Der Begriff war in einem von fast 400 Facebook-Kommentaren zu einem Besuch des Kanzlers in Heilbronn im vergangenen Jahr gefallen. Der tote Buckelwal Timmy bleibt nun doch auf der dänischen Insel Anholt. Nach Angaben der Umweltbehörde soll der Kadaver direkt am Strand obduziert werden. Ein Versuch, den Wal in einen Hafen zu schleppen, war gescheitert. Timmy war zuvor mehrfach an der deutschen Ostseeküste gestrandet und später von einer privaten Initiative in die Nordsee gebracht worden. Soweit die Meldungen.
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2: In der Nacht kaum Wolken und klar. Die Temperaturen gehen runter auf 15 bis 11 Grad im Westen, sonst 10 bis 6 Grad in Tälern um 4. Freitag erstmal Sonne, später im Norden mehr Wolken, ab dem Nachmittag teils starke Gewitter mit Starkregen, Hagel und Sturmböen. Ansonsten scheint fast überall noch die Sonne. Temperaturen 26 bis 30 Grad, im Westen nochmal bis 33 Grad.
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1: Mit Michael Daub. In deutschen Krankenhäusern werden deutlich mehr Hautkrebsfälle behandelt als noch vor 20 Jahren. Nach aktuellen Zahlen des Statistischen Bundesamts hat sich die Zahl der Betroffenen fast verdoppelt. Fachleute nennen vor allem zwei Gründe. Die Bevölkerung wird älter und mit dem Alter steigt das Hautkrebsrisiko. Außerdem werden heute vermutlich mehr Fälle erkannt. Wichtigster Risikofaktor für fast alle Hautkrebsarten ist UV-Strahlung. Konsequenter Sonnenschutz bleibt deshalb besonders wichtig. Die EU-Kommission hat gegen den chinesischen Online-Marktplatz Temu eine Strafe von 200 Millionen Euro verhängt. Grund sind illegale Produkte auf der Plattform. Nach Angaben der Brüsseler Behörde habe Temu Risiken und mögliche Schäden für Verbraucherinnen und Verbraucher nicht ausreichend bewertet. Damit verstoße das Unternehmen gegen EU-Recht. Die geplante deutsche Zweigstelle der Holocaust-Gedenkstätte Yad Vashem kommt nach München. Zusätzlich soll es eine Außenstelle in Leipzig geben. Bundesbildungsministerin Karin Prien sagte, Ziel sei es, die Erinnerungsarbeit und den Kampf gegen Antisemitismus zu stärken. Gerade junge Menschen wüssten noch zu wenig über den Holocaust. Ein Facebook-Nutzer muss sich wegen einer Beleidigung von Bundeskanzler Friedrich Merz verantworten. Die Staatsanwaltschaft Heilbronn hält die Bezeichnung Lackaffe für strafbar. Das Amtsgericht hat einen entsprechenden Strafbefehl wegen Beleidigung gegen Personen des politischen Lebens erlassen. Der Begriff war in einem von fast 400 Facebook-Kommentaren zu einem Besuch des Kanzlers in Heilbronn im vergangenen Jahr gefallen. Der tote Buckelwalt Timmy bleibt nun doch auf der dänischen Insel Anholt. Nach Angaben der Umweltbehörde soll der Kadaver direkt am Strand obduziert werden. Ein Versuch, den Wal in einen Hafen zu schleppen, war gescheitert. Timmy war zuvor mehrfach an der deutschen Ostseeküste gestrandet und später von einer privaten Initiative in die Nordsee gebracht worden. Soweit die Meldungen.
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2: In der Nacht kaum Wolken und klar. Die Temperaturen gehen runter auf 15 bis 11 Grad im Westen, sonst 10 bis 6 Grad in Tälern um 4. Freitag erstmal Sonne, später im Norden mehr Wolken, ab dem Nachmittag teils starke Gewitter mit Starkregen, Hagel und Sturmböen. Ansonsten scheint fast überall noch die Sonne. Temperaturen 26 bis 30 Grad, im Westen nochmal bis 33 Grad.
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1: Mit Michael Daub.
2: Hallo.
1: Vielen Menschen fällt es zunehmend schwer, im Internet echte Informationen von Fake News zu unterscheiden. Nach einer Umfrage des Digitalverbands Bitkom stoßen 9 von 10 Menschen in Deutschland online auf Falschinformationen. Besonders problematisch, jeder Zweite hat schon einmal Inhalte weitergeleitet, obwohl Zweifel an deren Wahrheit bestanden. Durch künstliche Intelligenz werden Täuschungen zusätzlich immer schwerer zu erkennen. In München und Leipzig sollen Standorte der Holocaust-Gedenkstätte Yad Vashem entstehen. Der Antisemitismusbeauftragte der Bundesregierung Felix Klein begrüßt die Entscheidung. Der Rheinischen Post sagte er, dies zeige das große Vertrauen, das Israel Deutschland entgegenbringe. Bayern sei bei der Erinnerungskultur sehr gut aufgestellt. In den neuen Bundesländern sei es besonders wichtig, Rechtspopulisten entgegenzuwirken, die einen Schlussstrich unter die deutsche Vergangenheitsbewältigung ziehen wollten. Rentnerinnen und Rentner im Osten haben im Schnitt deutlich weniger Geld als im Westen. Das zeigen Zahlen des Statistischen Bundesamts. Demnach kommen Ostrentner auf rund 25.000 bis 26.000 Euro im Jahr, Westrentner dagegen auf fast 30.000. Der Unterschied beträgt also mehrere tausend Euro jährlich und betrifft Männer wie Frauen. Angefragt hatte die Zahl der Partei, die Partei BSW. Im Fall der getöteten 12-jährigen Luise aus Freudenberg müssen die beiden Täterinnen Schmerzensgeld an die Familie zahlen. Das hat das Landgericht Koblenz in einem Zivilprozess entschieden. Den Eltern und der Schwester stehen demnach 125.000 Euro zu, zusätzlich zu Bestattungs- und Anwaltskosten. Einen Strafprozess hatte es nicht gegeben, weil die Täterinnen zum Zeitpunkt der Tat 12 und 13 Jahre alt und damit nicht strafmündig waren. Tennisprofi Jan-Lennard Struff ist bei den French Open in der zweiten Runde ausgeschieden. Der 36-Jährige verlor gegen den portugiesischen Qualifikanten Jaime Faria in 3 Sätzen. Damit ist Alexander Zverev der einzige deutsche Tennisprofi im Männerfeld, der noch in Paris dabei ist. Bei den Frauen steht Tamara Korpatsch in der dritten Runde.
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3: In der Nacht kaum Wolken und klar. Die Temperaturen gehen runter auf 15 bis 11 Grad im Westen, sonst 10 bis 6 Grad in Tälern um 4. Freitag erstmal Sonne, später im Norden mehr Wolken, ab dem Nachmittag teils starke Gewitter mit Starkregen, Hagel und Sturmböen. Ansonsten scheint fast überall noch die Sonne. Temperaturen 26 bis 30 Grad, im Westen nochmal bis 33 Grad.
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1: Mit Michael Daub. Hallo. Vielen Menschen fällt es zunehmend schwer, im Internet echte Informationen von Fake News zu unterscheiden. Nach einer Umfrage des Digitalverbands Bitkom stoßen 9 von 10 Menschen in Deutschland online auf Falschinformationen. Besonders problematisch, jeder Zweite hat schon einmal Inhalte weitergeleitet, obwohl Zweifel an deren Wahrheit bestanden. Durch künstliche Intelligenz werden Täuschungen zusätzlich immer schwerer zu erkennen. In München und Leipzig sollen Standorte der Holocaust-Gedenkstätte Yad Vashem entstehen. Der Antisemitismusbeauftragte der Bundesregierung Felix Klein begrüßt die Entscheidung. Der Rheinischen Post sagte er, dies zeige das große Vertrauen, das Israel Deutschland entgegenbringe. Bayern sei bei der Erinnerungskultur sehr gut aufgestellt. In den neuen Bundesländern sei es besonders wichtig, Rechtspopulisten entgegenzuwirken, die einen Schlussstrich unter die deutsche Vergangenheitsbewältigung ziehen wollten. Rentnerinnen und Rentner im Osten haben im Schnitt deutlich weniger Geld als im Westen. Das zeigen Zahlen des Statistischen Bundesamts. Demnach kommen Ostrentner auf rund 25.000 bis 26.000 Euro im Jahr, Westrentner dagegen auf fast 30.000. Der Unterschied beträgt also mehrere tausend Euro jährlich und betrifft Männer wie Frauen. Angefragt hatte die Zahl der Partei, die Partei BSW. Im Fall der getöteten 12-jährigen Luise aus Freudenberg müssen die beiden Täterinnen Schmerzensgeld an die Familie zahlen. Das hat das Landgericht Koblenz in einem Zivilprozess entschieden. Den Eltern und der Schwester stehen demnach 125.000 Euro zu, zusätzlich zu Bestattungs- und Anwaltskosten. Einen Strafprozess hatte es nicht gegeben, weil die Täterinnen zum Zeitpunkt der Tat 12 und 13 Jahre alt und damit nicht strafmündig waren. Tennisprofi Jan-Lennard Struff ist bei den French Open in der zweiten Runde ausgeschieden. Der 36-Jährige verlor gegen den portugiesischen Qualifikanten Jaime Faria in 3 Sätzen. Damit ist Alexander Zverev der einzige deutsche Tennisprofi im Männerfeld, der noch in Paris dabei ist. Bei den Frauen steht Tamara Korpatsch in der dritten Runde.
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2: In der Nacht kaum Wolken und klar. Die Temperaturen gehen runter auf 15 bis 11 Grad im Westen, sonst 10 bis 6 Grad in Tälern um 4. Freitag erstmal Sonne, später im Norden mehr Wolken, ab dem Nachmittag teils starke Gewitter mit Starkregen, Hagel und Sturmböen. Ansonsten scheint fast überall noch die Sonne. Temperaturen 26 bis 30 Grad, im Westen nochmal bis 33 Grad.
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2: Mit Michael Daub, hallo. Vielen Menschen fällt es zunehmend schwer, im Internet echte Informationen von Fake News zu unterscheiden. Nach einer Umfrage des Digitalverbands Bitkom stoßen 9 von 10 Menschen in Deutschland online auf Falschinformationen. Besonders problematisch, jeder Zweite hat schon einmal Inhalte weitergeleitet, obwohl Zweifel an deren Wahrheit bestanden. Durch künstliche Intelligenz werden Täuschungen zusätzlich immer schwerer zu erkennen. In München und Leipzig sollen Standorte der Holocaust-Gedenkstätte Yad Vashem entstehen. Der Antisemitismusbeauftragte der Bundesregierung Felix Klein begrüßt die Entscheidung. Der Rheinischen Post sagte er, dies zeige das große Vertrauen, das Israel Deutschland entgegenbringe. Bayern sei bei der Erinnerungskultur sehr gut aufgestellt. In den neuen Bundesländern sei es besonders wichtig, Rechtspopulisten entgegenzuwirken, die einen Schlussstrich unter die deutsche Vergangenheitsbewältigung ziehen wollten. Rentnerinnen und Rentner im Osten haben im Schnitt deutlich weniger Geld als im Westen. Das zeigen Zahlen des Statistischen Bundesamts. Demnach kommen Ostrentner auf rund 25.000 bis 26.000 Euro im Jahr, Westrentner dagegen auf fast 30.000. Der Unterschied beträgt also mehrere tausend Euro jährlich und betrifft Männer wie Frauen. Angefragt hatte die Zahl der Partei, die Partei BSW. Im Fall der getöteten 12-jährigen Luise aus Freudenberg müssen die beiden Täterinnen Schmerzensgeld an die Familie zahlen. Das hat das Landgericht Koblenz in einem Zivilprozess entschieden. Den Eltern und der Schwester stehen demnach 125.000 Euro zu, zusätzlich zu Bestattungs- und Anwaltskosten. Einen Strafprozess hatte es nicht gegeben, weil die Täterinnen zum Zeitpunkt der Tat 12 und 13 Jahre alt und damit nicht strafmündig waren. Tennisprofi Jan-Lennard Struff ist bei den French Open in der zweiten Runde ausgeschieden. Der 36-Jährige verlor gegen den portugiesischen Qualifikanten Jaime Faria in 3 Sätzen. Damit ist Alexander Zverev der einzige deutsche Tennisprofi im Männerfeld, der noch in Paris dabei ist. Bei den Frauen steht Tamara Korpatsch in der dritten Runde.
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2: In der Nacht kaum Wolken und klar. Die Temperaturen gehen runter auf 15 bis 11 Grad im Westen, sonst 10 bis 6 Grad in Tälern um 4. Freitag erstmal Sonne, später im Norden mehr Wolken, ab dem Nachmittag teils starke Gewitter mit Starkregen, Hagel und Sturmböen. Ansonsten scheint fast überall noch die Sonne. Temperaturen 26 bis 30 Grad, im Westen nochmal bis 33 Grad.
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1: Mit Michael Daub. Hallo. Vielen Menschen fällt es zunehmend schwer, im Internet echte Informationen von Fake News zu unterscheiden. Nach einer Umfrage des Digitalverbands Bitkom stoßen 9 von 10 Menschen in Deutschland online auf Falschinformationen. Besonders problematisch, jeder Zweite hat schon einmal Inhalte weitergeleitet, obwohl Zweifel an deren Wahrheit bestanden. Durch künstliche Intelligenz werden Täuschungen zusätzlich immer schwerer zu erkennen. In München und Leipzig sollen Standorte der Holocaust-Gedenkstätte Yad Vashem entstehen. Der Antisemitismusbeauftragte der Bundesregierung Felix Klein begrüßt die Entscheidung. Der Rheinischen Post sagte er, dies zeige das große Vertrauen, das Israel Deutschland entgegenbringe. Bayern sei bei der Erinnerungskultur sehr gut aufgestellt. In den neuen Bundesländern sei es besonders wichtig, Rechtspopulisten entgegenzuwirken, die einen Schlussstrich unter die deutsche Vergangenheitsbewältigung ziehen wollten. Rentnerinnen und Rentner im Osten haben im Schnitt deutlich weniger Geld als im Westen. Das zeigen Zahlen des Statistischen Bundesamts. Demnach kommen Ostrentner auf rund 25.000 bis 26.000 Euro im Jahr, Westrentner dagegen auf fast 30.000. Der Unterschied beträgt also mehrere tausend Euro jährlich und betrifft Männer wie Frauen. Angefragt hatte die Zahl der Partei, die Partei BSW. Im Fall der getöteten 12-jährigen Luise aus Freudenberg müssen die beiden Täterinnen Schmerzensgeld an die Familie zahlen. Das hat das Landgericht Koblenz in einem Zivilprozess entschieden. Den Eltern und der Schwester stehen demnach 125.000 Euro zu, zusätzlich zu Bestattungs- und Anwaltskosten. Einen Strafprozess hatte es nicht gegeben, weil die Täterinnen zum Zeitpunkt der Tat 12 und 13 Jahre alt und damit nicht strafmündig waren. Tennisprofi Jan-Lennard Struff ist bei den French Open in der zweiten Runde ausgeschieden. Der 36-Jährige verlor gegen den portugiesischen Qualifikanten Jaime Faria in 3 Sätzen. Damit ist Alexander Zverev der einzige deutsche Tennisprofi im Männerfeld, der noch in Paris dabei ist. Bei den Frauen steht Tamara Korpatsch in der dritten Runde.
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2: In der Nacht kaum Wolken und klar. Die Temperaturen gehen runter auf 15 bis 11 Grad im Westen, sonst 10 bis 6 Grad in Tälern um 4. Freitag erstmal Sonne, später im Norden mehr Wolken, ab dem Nachmittag teils starke Gewitter mit Starkregen, Hagel und Sturmböen. Ansonsten scheint fast überall noch die Sonne. Temperaturen 26 bis 30 Grad, im Westen nochmal bis 33 Grad.
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1: Mit Michael Daub. Hallo. Vielen Menschen fällt es zunehmend schwer, im Internet echte Informationen von Fake News zu unterscheiden. Nach einer Umfrage des Digitalverbands Bitkom stoßen 9 von 10 Menschen in Deutschland online auf Falschinformationen. Besonders problematisch, jeder Zweite hat schon einmal Inhalte weitergeleitet, obwohl Zweifel an deren Wahrheit bestanden. Durch künstliche Intelligenz werden Täuschungen zusätzlich immer schwerer zu erkennen. In München und Leipzig sollen Standorte der Holocaust-Gedenkstätte Yad Vashem entstehen. Der Antisemitismusbeauftragte der Bundesregierung Felix Klein begrüßt die Entscheidung. Der Rheinischen Post sagte er, dies zeige das große Vertrauen, das Israel Deutschland entgegenbringe. Bayern sei bei der Erinnerungskultur sehr gut aufgestellt. In den neuen Bundesländern sei es besonders wichtig, Rechtspopulisten entgegenzuwirken, die einen Schlussstrich unter die deutsche Vergangenheitsbewältigung ziehen wollten. Rentnerinnen und Rentner im Osten haben im Schnitt deutlich weniger Geld als im Westen. Das zeigen Zahlen des Statistischen Bundesamts. Demnach kommen Ostrentner auf rund 25.000 bis 26.000 Euro im Jahr, Westrentner dagegen auf fast 30.000. Der Unterschied beträgt also mehrere tausend Euro jährlich und betrifft Männer wie Frauen. Angefragt hatte die Zahl der Partei, die Partei BSW. Im Fall der getöteten 12-jährigen Luise aus Freudenberg müssen die beiden Täterinnen Schmerzensgeld an die Familie zahlen. Das hat das Landgericht Koblenz in einem Zivilprozess entschieden. Den Eltern und der Schwester stehen demnach 125.000 Euro zu, zusätzlich zu Bestattungs- und Anwaltskosten. Einen Strafprozess hatte es nicht gegeben, weil die Täterinnen zum Zeitpunkt der Tat 12 und 13 Jahre alt und damit nicht strafmündig waren. Tennisprofi Jan-Lennard Struff ist bei den French Open in der zweiten Runde ausgeschieden. Der 36-Jährige verlor gegen den portugiesischen Qualifikanten Jaime Faria in 3 Sätzen. Damit ist Alexander Zverev der einzige deutsche Tennisprofi im Männerfeld, der noch in Paris dabei ist. Bei den Frauen steht Tamara Korpatsch in der dritten Runde.
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2: In der Nacht kaum Wolken und klar. Die Temperaturen gehen runter auf 15 bis 11 Grad im Westen, sonst 10 bis 6 Grad in Tälern um 4. Freitag erstmal Sonne, später im Norden mehr Wolken, ab dem Nachmittag teils starke Gewitter mit Starkregen, Hagel und Sturmböen. Ansonsten scheint fast überall noch die Sonne. Temperaturen 26 bis 30 Grad, im Westen nochmal bis 33 Grad.
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1: Mit Michael Daub. Hallo. Vielen Menschen fällt es zunehmend schwer, im Internet echte Informationen von Fake News zu unterscheiden. Nach einer Umfrage des Digitalverbands Bitkom stoßen 9 von 10 Menschen in Deutschland online auf Falschinformationen. Besonders problematisch, jeder Zweite hat schon einmal Inhalte weitergeleitet, obwohl Zweifel an deren Wahrheit bestanden. Durch künstliche Intelligenz werden Täuschungen zusätzlich immer schwerer zu erkennen. In München und Leipzig sollen Standorte der Holocaust-Gedenkstätte Yad Vashem entstehen. Der Antisemitismusbeauftragte der Bundesregierung Felix Klein begrüßt die Entscheidung. Der Rheinischen Post sagte er, dies zeige das große Vertrauen, das Israel Deutschland entgegenbringe. Bayern sei bei der Erinnerungskultur sehr gut aufgestellt. In den neuen Bundesländern sei es besonders wichtig, Rechtspopulisten entgegenzuwirken, die einen Schlussstrich unter die deutsche Vergangenheitsbewältigung ziehen wollten. Rentnerinnen und Rentner im Osten haben im Schnitt deutlich weniger Geld als im Westen. Das zeigen Zahlen des Statistischen Bundesamts. Demnach kommen Ostrentner auf rund 25.000 bis 26.000 Euro im Jahr, Westrentner dagegen auf fast 30.000. Der Unterschied beträgt also mehrere tausend Euro jährlich und betrifft Männer wie Frauen. Angefragt hatte die Zahl der Partei, die Partei BSW. Im Fall der getöteten 12-jährigen Luise aus Freudenberg müssen die beiden Täterinnen Schmerzensgeld an die Familie zahlen. Das hat das Landgericht Koblenz in einem Zivilprozess entschieden. Den Eltern und der Schwester stehen demnach 125.000 Euro zu, zusätzlich zu Bestattungs- und Anwaltskosten. Einen Strafprozess hatte es nicht gegeben, weil die Täterinnen zum Zeitpunkt der Tat 12 und 13 Jahre alt und damit nicht strafmündig waren. Tennisprofi Jan-Lennard Struff ist bei den French Open in der zweiten Runde ausgeschieden. Der 36-Jährige verlor gegen den portugiesischen Qualifikanten Jaime Faria in 3 Sätzen. Damit ist Alexander Zverev der einzige deutsche Tennisprofi im Männerfeld, der noch in Paris dabei ist. Bei den Frauen steht Tamara Korpatsch in der dritten Runde.
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2: In der Nacht kaum Wolken und klar. Die Temperaturen gehen runter auf 15 bis 11 Grad, im Westen sonst 10 bis 6 Grad, in Tälern um 4. Freitag erstmal Sonne, später im Norden mehr Wolken, ab dem Nachmittag teils starke Gewitter mit Starkregen, Hagel und Sturmböen. Ansonsten scheint fast überall noch die Sonne. Temperaturen 26 bis 30 Grad, im Westen nochmal bis 33 Grad.

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1: Mit Michael Daub. Hallo. Vielen Menschen fällt es zunehmend schwer, im Internet echte Informationen von Fake News zu unterscheiden. Nach einer Umfrage des Digitalverbands Bitkom stoßen 9 von 10 Menschen in Deutschland online auf Falschinformationen. Besonders problematisch, jeder Zweite hat schon einmal Inhalte weitergeleitet, obwohl Zweifel an deren Wahrheit bestanden. Durch künstliche Intelligenz werden Täuschungen zusätzlich immer schwerer zu erkennen. In München und Leipzig sollen Standorte der Holocaust-Gedenkstätte Yad Vashem entstehen. Der Antisemitismusbeauftragte der Bundesregierung Felix Klein begrüßt die Entscheidung. Der Rheinischen Post sagte er, dies zeige das große Vertrauen, das Israel Deutschland entgegenbringe. Bayern sei bei der Erinnerungskultur sehr gut aufgestellt. In den neuen Bundesländern sei es besonders wichtig, Rechtspopulisten entgegenzuwirken, die einen Schlussstrich unter die deutsche Vergangenheitsbewältigung ziehen wollten. Rentnerinnen und Rentner im Osten haben im Schnitt deutlich weniger Geld als im Westen. Das zeigen Zahlen des Statistischen Bundesamts. Demnach kommen Ostrentner auf rund 25.000 bis 26.000 Euro im Jahr, Westrentner dagegen auf fast 30.000. Der Unterschied beträgt also mehrere tausend Euro jährlich und betrifft Männer wie Frauen. Angefragt hatte die Zahl der Partei, die Partei BSW. Im Fall der getöteten 12-jährigen Luise aus Freudenberg müssen die beiden Täterinnen Schmerzensgeld an die Familie zahlen. Das hat das Landgericht Koblenz in einem Zivilprozess entschieden. Den Eltern und der Schwester stehen demnach 125.000 Euro zu, zusätzlich zu Bestattungs- und Anwaltskosten. Einen Strafprozess hatte es nicht gegeben, weil die Täterinnen zum Zeitpunkt der Tat 12 und 13 Jahre alt und damit nicht strafmündig waren. Tennisprofi Jan-Lennard Struff ist bei den French Open in der zweiten Runde ausgeschieden. Der 36-Jährige verlor gegen den portugiesischen Qualifikanten Jaime Faria in 3 Sätzen. Damit ist Alexander Zverev der einzige deutsche Tennisprofi im Männerfeld, der noch in Paris dabei ist. Bei den Frauen steht Tamara Korpatsch in der dritten Runde.
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2: In der Nacht kaum Wolken und klar. Die Temperaturen gehen runter auf 15 bis 11 Grad im Westen, sonst 10 bis 6 Grad in Tälern um 4. Freitag erstmal Sonne, später im Norden mehr Wolken, ab dem Nachmittag teils starke Gewitter mit Starkregen, Hagel und Sturmböen. Ansonsten scheint fast überall noch die Sonne. Temperaturen 26 bis 30 Grad, im Westen nochmal bis 33 Grad.
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